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0: behaupte, wenn ihr irgendwo am Pool seid beim Hotel und zu viele Liegen mit Handtüchern reserviert sind, dann kriegt man sein Geld zurück.
1: Das wäre natürlich schön und ich meine mitbekommen zu haben, dass es zumindest in manchen Hotels sogar möglich ist. Die stellen da, glaube ich, so ein Schild auf, wo ganz klar gekennzeichnet ist, Liegen zu reservieren. Und das gilt nicht nur für Deutsche. Ich habe das auf Minorca zuletzt gehabt. Da wurden auch von Engländern Liegen reserviert. Ist strikt verboten. Dementsprechend sage ich, dass es sogar Fakt sein kann, ja?
0: Alles klar, ich löse auf. Das ist
2: Fakt.
0: Yes, denn da hat jemand gegen den Reiseveranstalter geklagt und auch gewonnen. 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
1: Tja, und von dem Geld kann man sich ein neues Strandhandtuch kaufen.

guten Morgen. Hier ist Energy Nürnberg. Hit Music Only. Geschäftsführer der Radio 106,9 MHz Nürnberg GmbH ist Olaf Hopp. Verkaufsleiter ist Florian Tierfelder. Programmverantwortlicher ist Kai Malzkummer. Und jetzt viel Spaß.

0: behaupte, in Deutschland gibt es ein Sauerteig-Hotel.
1: Ja, um ehrlich zu sein, ich habe noch nie Sauerteig selber angebaut.
2: Ich auch nicht.
1: Wie nennt man das? Anbauen, glaube ich sogar.
2: Nee, züchten, glaube ich.
1: Züchten. Es ist total irre. Aber die Welt ist verrückt und wie du schon gesagt hast, ja, jeder ist im Sauerteig-Wahnsinn drin. Und dementsprechend gehe ich mal davon aus, dass es selbst ein Sauerteig-Hotel gibt. Wahrscheinlich noch von Taylor Swift betrieben, weil die ist ja auch ein großer Fan.
0: Aber deswegen, wenn du das so erzählst, was glaubst du passiert im Sauerteig-Hotel?
1: Da sitzt man in so einem Meetingraum und macht Sauerteig selber.
0: Okay, ich löse auf. 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
3: Fakt.
1: Yes.
0: Das Hotel gibt es für Sauerteigbrot. Also wenn du in den Urlaub fährst, gibst du dein Sauerteigbrot da.
1: Ach so.
0: Und die passen für dich drauf auf. Also die übernachten in dem Sauerteighotel. Und das gibt es in Kiel.
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0: nicht erschrecken, wenn ihr jetzt meine Stimme hört. Es ist ja Sonntagmorgen und wir werden zusammen wach die nächsten 5 Stunden lang mit guter Musik gleich von Flo Liggett und jetzt Dermot Kennedy und Funeral. Am Mikrofon für euch ist Patrick. Hallo.
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schön entspannt mit Lost Frequencies und Callum Scott rein hier in den Sonntagmorgen bei Energy. Und jetzt neue Musik von einer britischen Girl Group. Das sind Renee, Georgia und Stella. Besser bekannt als Flo, machen schon seit ein paar Jahren Musik. So richtig bekannt werden sie jetzt aber gerade. Jetzt haben sie so ihren Durchbruch mit Leak It. Hören wir jetzt bei Energy. Wir haben immer die besten neuen Hits.

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4: Mit Philipp Rösler. Guten Morgen. Morgen machen die Internetdienste der Stadt stundenlang Pause. Die Angebote werden von 14 bis 18 Uhr technisch gewartet. In der Zeit kann man etwa keine Termine bei den Bürgerämtern in Nürnberg buchen. Auch Dokumente online beantragen geht morgen Nachmittag nicht.
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4: Deutschland steht nach einem 2:1 gegen die Elfenbeinküste vorzeitig in der K.O.-Phase der WM. Mann des Spiels war Dennis Undaff, der beide Tore machte. Weil sich Curaçao gegen Ecuador einen Punkt erkämpft hat, ist Deutschland auch Gruppensieger. Außerdem haben die Niederlande 5:1 gegen Schweden gewonnen. Dienstag will die Rentenkommission der Bundesregierung ihre Vorschläge vorstellen. Jetzt sind erste Details durchgesickert. Eine Rente mit 70 soll es erst in den 2090er Jahren geben, berichtet die ARD. Außerdem sollen auch Beamte in die Rentenversicherung einzahlen. Die Hitzewelle rollt weiter über Europa und hat in Spanien jetzt sogar Auswirkungen auf die WM. Die Fanzone in der Hauptstadt Madrid bleibt heute geschlossen. Das Public Viewing für die Partie gegen Saudi-Arabien wurde aus Sicherheitsgründen abgesagt. Fans sollen sich das Spiel in klimatisierten Räumen anschauen.

0: Leute.
1: Energy läuft bei euch am Sonntagmorgen. Wir haben immer die besten und Hits. Patrick und Pascal sind hier.
2: Guten Morgen.
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1: Ganz kurz überlegen, wie lange ist es her, dass wir hier sonntags morgens zusammen saßen?
2: Schon länger, eine ganze Weile her, oder?
1: Es ist schön, dass du wieder da bist,
2: Pascal. Ja, ich freue mich auch, du.
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0: Der Sonntagmorgen ist das. Wir sind drin in den 10 Hits am Stück. Gleich was Neues von Michael Schulte, unserem Lieblings-Redhead aus dem Norden Deutschlands. Und jetzt erstmal Kygo, Khaled und Griffin mit Save My Love. Ich bin Patrick. Hallo zusammen.
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Gerade schon gesagt, er ist unser Lieblings-Redhead in Deutschland. Michael Schulte natürlich. Und er hat neue Musik am Start. Ich habe gerade mal online geguckt, so ein paar Rezensionen zu diesem Song rausgesucht. Sind alle durchweg positiv. Eine finde ich sehr, sehr schön. Da schreibt jemand, etwas kurz geraten, aber doch sehr angenehm zum Hören. Naja, 2 Minuten 26 ist der Song lang. Also da jetzt mal ganz genau hinhören und genießen. Lovesick ist das von Michael Schulte. Hier bei Energy haben wir immer die besten

0: ich behaupte, wenn ihr irgendwo am Pool seid beim Hotel und zu viele Liegen mit Handtüchern reserviert sind, dann kriegt man sein Geld zurück.
1: Das wäre natürlich schön und ich meine, mitbekommen zu haben, dass es zumindest in manchen Hotels sogar möglich ist. Die stellen da, glaube ich, so ein Schild auf, wo ganz klar gekennzeichnet ist, Liegen zu reservieren. Und das gilt nicht nur für Deutsche, ich habe das auch in Minorca zuletzt gehabt. Da wurden auch von Engländern Liegen reserviert. Ist strikt verboten. Dementsprechend sage ich, dass es sogar Fakt sein kann, ja?
0: Alles klar, ich löse auf, das ist
2: Fakt.
0: Yes, denn da hat jemand gegen den Reiseveranstalter geklagt und auch gewonnen. Es gab dann einfach 15% des Preises wenigstens zurück.
1: Tja, und von dem Geld kann man sich ein neues Strandhandtuch kaufen.

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2: Mit Philipp Rösler. Guten Morgen. Morgen machen die Internetdienste der Stadt stundenlang Pause. Die Angebote werden von 14 bis 18 Uhr technisch gewartet. In der Zeit kann man etwa keine Termine bei den Bürgerämtern in Nürnberg buchen. Auch Dokumente online beantragen geht morgen Nachmittag nicht.
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2: Deutschland hat bei der WM vorzeitig das 16. Finale erreicht mit einem 2:1 gegen die Elfenbeinküste. Dennis Undaff machte beide Tore. Weil Curaçao sich gegen Ecuador einen Punkt erkämpft hat, ist Deutschland auch direkt Gruppensieger. Außerdem haben die Niederlande 5:1 gegen Schweden gewonnen. US-Vizepräsident J.D. Vance ist zu Gesprächen mit dem Iran in der Schweiz angekommen. Unter anderem soll es dabei auch um eine Waffenruhe im Libanon gehen. Israel hatte dort zuletzt wieder Angriffe gestartet, woraufhin der Iran die Straße von Hormuz für den Schiffsverkehr wieder dicht gemacht hat. Der GKV-Spitzenverband fordert noch mehr Einsparungen im Gesundheitssektor. Um 2027 alle Kosten ohne neue Beitragserhöhungen bezahlen zu können, fehlen nochmal rund 2,5 Milliarden Euro zusätzlich, so die Vorstandsvorsitzende Blatt zur Rheinischen Post. Sie fordert auch ein Entgegenkommen der Pharmabranche, um das Loch zu stopfen.

0: Na, Freunde, erinnert ihr euch noch an euer erstes Mal?
1: Okay. Energy läuft bei euch am Sonntag und falls ihr euch jetzt fragt, Moment mal, was ist da jetzt los? Patrick und Pascal sind hier.
2: Hello.
1: Und wir müssen mal kurz reden über das erste Mal. Und zwar über das von Energy Star Harry Styles. Denn das hat er jetzt auch gemacht. In einem Interview hat er nämlich verraten, was bei seinem ersten Mal für Musik lief. Das finde ich sehr interessant, dass er sich überhaupt noch dran erinnert. Ich denke mal, es war nicht gestern erst. Ich weiß nicht, ob das so eine Musikerkrankheit ist, dass die sich dann eher an die Musik erinnern, anstatt an den Akt selbst.
2: Ja, an das Jahr, genau.
1: Naja, ist auf jeden Fall egal.
2: Wer weiß.
1: Er hat nämlich diesen Song hier damals laufen lassen im Hintergrund. Lass dir mal auf dich wirken, Pascal.
3: Man hat halt leider auch direkt so Bilder vor Augen, oder nicht?
1: Aber was ist das? Also ich kann dir sagen, was das ist. Das ist Radiohead mit Talkshow-Host. Aber was ist das bitte für... Also das hast du doch nicht an, wenn es zur Sache geht, oder?
3: Naja, also ich muss sagen, den Rhythmus dahinter, da check ich schon.
1: Naja,
3: aber nee, an sich nicht.
1: Also
3: nee.
1: Ich glaube, wenn ihr Empfehlung braucht für richtig gute Musik, für jede Lebens- und Liebeslage, dann solltet ihr auf uns zurückgreifen.
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1: 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Übrigens, mir ist jetzt gerade nochmal eingefallen, welcher Song bei meinem ersten Mal damals lief.

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Wenn ihr die Jungs von Fastboy mal live sehen wollt, unbedingt dranbleiben. Gleich verrate ich euch, wie das geht. Jetzt aber erstmal schön entspannt zum Wachwerden und Liverdeen. Und so easy. Patrick ist hier. Hallo.

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Und die Jungs hier, die erlebt ihr dann auch live. Das sind Fastboy, aktuelle Nummer, Beautiful Life, jetzt bei Energy. 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

0: behaupte, in Deutschland gibt es ein Sauerteig-Hotel.
1: Ja, um ehrlich zu sein, ich habe noch nie Sauerteig selber angebaut.
0: Ich auch nicht.
1: Wie nennt man das? Anbauen, glaube ich sogar.
0: Nee, züchten, glaube ich.
1: Züchten, es ist total irre. Aber die Welt ist verrückt und wie du schon gesagt hast, ja, jeder ist im Sauerteig-Wahnsinn drin. Und dementsprechend gehe ich mal davon aus, dass es selbst ein Sauerteig-Hotel gibt. Wahrscheinlich noch von Taylor Swift betrieben, weil die ist ja auch ein großer Fan.
0: Aber deswegen, wenn du das so erzählst, was glaubst du, passiert im Sauerteig-Hotel?
1: Da sitzt man in so einem Meetingraum und macht Sauerteig selber.
0: Okay, ich löse auf. Das ist
2: Fakt.
1: Yes.
0: Das Hotel gibt es für Sauerteigbrot. Also wenn du in den Urlaub fährst, gibst du dein Sauerteigbrot da.
1: Ach so.
0: Und die passen für dich drauf auf. Also die übernachten in dem Sauerteig-Hotel. Und das gibt es in Kiel.
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5: Mit Philipp Rösler. Guten Tag. Morgen machen die Internetdienste der Stadt stundenlang Pause. Die Angebote werden von 14 bis 18 Uhr technisch gewartet. In der Zeit kann man etwa keine Termine bei den Bürgerämtern in Nürnberg buchen. Auch Dokumente online beantragen geht morgen Nachmittag nicht.
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5: Deutschland steht bei der Fußball-WM vorzeitig in der K.O.-Runde. Beim 2:1 gegen die Elfenbeinküste hat das DFB-Team dank zweier Tore von Dennis Undaf einen Rückstand gedreht. Die weiteren Ergebnisse: Curaçao, Ecuador 0:0, Tunesien, Japan 0:4, Niederlande, Schweden 5:1. Die USA und Iran wollen über ein mögliches Friedensabkommen verhandeln. Jetzt ist US-Vizepräsident Vance zu Gesprächen in der Schweiz angekommen. Offen ist noch vieles, etwa das iranische Atomprogramm. Es geht auch um eine Waffenruhe im Libanon. Deutschland ist auf extreme Hitze, wie es sie gerade gibt, schlecht vorbereitet. Der Chef der deutschen Allianz Klimawandel und Gesundheit Hermann sagt, im schlimmsten Fall könne es tausende Tote geben. Er fordert, dass Hitzeschutz auch in der Katastrophen- und Krisenvorsorge verankert wird.

0: schönen Sonntagvormittag euch. Energy läuft. Patrick und Pascal sind hier.
1: Hello.
0: Pascal, kurze Frage.
2: Ja.
0: Wann bist du das letzte Mal Uber gefahren?
2: Ja, kann ich dir ganz schnell beantworten. Noch nie. Ich fahre, wenn überhaupt, Taxi oder halt irgendwie Sozialraupe, Sozialdose, das häufiger.
0: Weil du es dir nicht leisten kannst.
2: Richtig.
0: Also für alle, die gerade hinterher kommen, Uber, das ist ja diese Taxi-Alternative da, wo du dir über App einen Wagen bestellst und der holt dich dann ab, wo auch immer du bist. Auf jeden Fall hat Uber jetzt den Lost and Found Index rausgebracht. Also quasi eine Liste der Gegenstände, die am meisten vergessen wurden in den Wagen. Sehr interessant, kurz mal eben zur Einordnung. Im Europavergleich sind wir auf Platz 5 der vergesslichsten Länder. Also schon relativ weit oben vor uns, unter anderem nur noch Spanien und Großbritannien.
2: Wild.
0: Bei den Großstädten in Deutschland ist Bremen auf der 1.
2: Mhm.
0: Also da vergessen die Leute am öftesten was. Und in Hamburg tatsächlich am seltensten. Das ist ein Ding. Top 5, was denkst du, was rätst du, was wird am häufigsten vergessen?
2: Boah, ich glaube, häufig fällt vielleicht so ein Handy oder so, weil es aus der Hosentasche
0: Handy
2: rausfällt.
0: Top 1.
2: Vielleicht auch sowas wie ein Laptop oder so, wenn man auf längeren Fahrten unterwegs ist.
0: Nee, tatsächlich nicht. Rucksack, Top 2.
2: Ja, das hätte ich genau. Genau, Sporttasche oder so. Sowas, ja.
0: Geldbörsen, Schlüssel und Kopfhörer.
2: Oh, ja, fair.
0: Die vergesslichste Zeit ist tatsächlich die Nacht von Samstag auf Sonntag.
2: Woran das wohl liegen könnte?
0: Keine Ahnung.
2: Überraschung.
0: Und es gab auch eine Menge skurrile Fundstücke. Was hältst du von der Heißluftfritteuse? Im Uber? Warum auch immer man die damit transportiert?
2: Vielleicht nach so einem Einkauf oder sowas.
0: Oh, ein Campingstuhl, auch sehr schön.
2: Das finde ich noch am wildesten.
0: Wäscheständer, PS5-Controller, Dartpfeile, okay. Ja. Eine Packung Pfeffer.
2: Wild.
0: Ein Arm von einem Hochzeitskleid.
2: Das finde ich auch sehr wild.
0: Aber jetzt das Wildeste tatsächlich. Jemand hat seine Zähne im Uber vergessen.
2: Aber wie passiert das?
0: Gebiss wahrscheinlich rausgenommen.
2: Ohne noch richtig reden zu können. Okay.
0: Ja, mit Zähnen rein, ohne Zähne raus. Das ist vielleicht das neue Motto von Uber. Also wenn ihr das nächste Mal fahrt, bitte achtet auf eure Sachen nicht, dass wir da bald auch noch irgendwie was von euch liegen haben. Vielen Dank.
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am Sonntagvormittag gleich mit neuer Musik von Christa Serendi, Good Old Days und jetzt erstmal Mr. Harry Styles, American Girls bei Energy. Ich bin Patrick, guten Tag.

Mit einem Gruß in die Cloud. Coldplay und Avicii hier bei Energy. A Sky Full of Stars. Und es ist so ein bisschen das Gefühl, um das es jetzt auch in dem nächsten Song geht. Die neue Nummer von Christo Sarandi. Er singt nämlich über die guten alten Zeiten. Good Old Days haben wir jetzt bei Energy. Wir haben immer die besten neuen Hits. Einfach mal so ein bisschen Nostalgie für euch.

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5: Mit Philipp Rösler. Guten Tag. Morgen machen die Internetdienste der Stadt stundenlang Pause. Die Angebote werden von 14 bis 18 Uhr technisch gewartet. In der Zeit kann man etwa keine Termine bei den Bürgerämtern in Nürnberg buchen. Auch Dokumente online beantragen geht morgen Nachmittag nicht.
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5: Großer Jubel in Deutschland. Mit dem 2:1 gegen die Elfenbeinküste stehen wir bei der WM vorzeitig als Gruppensieger im 16. Finale. Das gibt's am Montag in einer Woche in Boston. Gegen wen ist noch unklar. Außerdem spielten Curaçao, Ecuador 0:0, Tunesien, Japan 0:4, Niederlande, Schweden 5:1. Wie geht es im Nahen Osten weiter? Um die Frage gibt es seit Tagen ein riesiges Hin und Her. Jetzt ist US-Vizepräsident J.D. Vance zu Gesprächen mit dem Iran in der Schweiz angekommen. Es soll im Ringen um eine Vereinbarung im Krieg, vorwiegend um das iranische Atomprogramm und eine Waffenruhe im Libanon gehen. Gesundheitsexperten schlagen Alarm. Deutschland ist auf extreme Hitzewellen nicht vorbereitet. Die Deutsche Allianz Klimawandel und Gesundheit warnt im Extremfall vor Zehntausenden Toten. Bündnischef Herrmann sagt, dass viele das Thema Hitzeschutz auf dem Zettel haben, aber trotzdem noch zu wenig investiert und umgesetzt wird.

0: Sonntagvormittag ist es, Energy läuft gleich 11 Uhr. Die perfekte Zeit für ein bisschen Denksport.
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0: Jawohl, so sieht's aus. Pascal darf raten, ob meine Behauptung stimmt oder nicht, ob es ein Fakt ist oder ein Fake. Und ihr da draußen macht natürlich auch mit. Ja, schön vorm Radio. So, aktuell ja WM. Wissen wir ja alle.
2: Ich muss ehrlicherweise sagen, ich habe noch nicht ein einziges Spiel geguckt.
0: Das ist völlig
2: Schande
0: okay.
2: Schande über mein Haupt,
0: aber
2: naja.
0: Auch nicht. Und ich behaupte, bei dieser aktuellen WM ist Knutschen im Stadion verboten. Ist das ein Fakt oder Fake?
2: Boah, warum sollte das verboten sein? Das ist ja der erste Mal die große Frage. Ich meine, das findet statt irgendwie in Amerika, in Kanada, in Mexiko, also eigentlich Ländern, wo das normalerweise ja grundsätzlich erlaubt wäre, sag ich mal. Deswegen finde ich das eigentlich sehr, sehr merkwürdig und ich kann es mir nicht vorstellen. Ich sage, das ist ein Fake.
0: Darf man bei der aktuellen WM im Stadion wirklich nicht knutschen? Das ist ein
3: Fakt.
2: Das stimmt.
0: Ja, es gibt eine ganz schön lange Liste mit Dingen, die verboten sind. Und da drauf steht eben auch unangemessene Liebesbekundungen in der Öffentlichkeit. Zum Beispiel Fummeln, Petting oder intensive Küsse.
2: Das finde ich wild.
0: Ich muss gestehen, ich wüsste jetzt nicht, warum man im Stadion Petting veranstalten sollte. Weil eigentlich geht es ja schon um Fußball.
2: Ja, das stimmt, aber...
0: Aber tatsächlich, so leichte Küsse sind erlaubt. Aber sobald die Zunge im Spiel ist und die Zunge den eigenen Mund verlässt, da ist vorbei.
2: Das finde ich wirklich komplett crazy.
0: Ja.
2: Warum? Also, vor allem jetzt hast du gar keinen Grund mehr ins Stadion zu gehen.
0: Nee, jetzt ist für mich also Fußball komplett gelaufen.
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gleich mit neuer Musik von einem richtig sympathischen Mann, Moss Kenner, Rhythm Unknown. Und jetzt ein Song, den feiere ich total. Das ist Samba mit Homewrecker. Am Mikrofon für euch ist Patrick. Schönen Sonntagvormittag euch.

0: 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Mabel hier bei Energy am Sonntagvormittag und jetzt neue Musik von Moss Kenner. Und der hat damals die Schule abgebrochen als Jugendlicher. Das geht doch gar nicht. Naja, aber die Eltern, die mussten das irgendwie so akzeptieren, hat er uns im Interview verraten.
1: I don't think I gave them a choice. I think they just saw how serious I was and were like, I think they just kind of went along with it. I was a very like autonomous child, very sensitive, but also really strong-willed.
0: Also die Eltern, die hatten da gar kein Mitspracherecht, denn Moss Kenner war schon als Junge sehr selbstbewusst und wusste ganz genau, was er will. Ich glaube, das ist auch gut so. Ich meine, stell uns mal vor, der hat die Schule durchgezogen. Dann wäre er vielleicht nie Musiker geworden, sondern Banker oder so ein Scheiß. Nein, das ist alles gut so gelaufen. Hast richtig gemacht, Moss Kenner. Wir freuen uns sehr über den neuen Hit. Rhythm Unknown gibt's jetzt bei Energy, denn wir haben immer die besten neuen Hits.

0: behaupte, wenn ihr irgendwo am Pool seid beim Hotel und zu viele Liegen mit Handtüchern reserviert sind, dann kriegt man sein Geld zurück.
1: Das wäre natürlich schön und ich meine, mitbekommen zu haben, dass es zumindest in manchen Hotels sogar möglich ist. Die stellen da, glaube ich, so ein Schild auf, wo ganz klar gekennzeichnet ist, Liegen zu reservieren. Und das gilt nicht nur für Deutsche, ich habe das auch auf Minorca zuletzt gehabt. Da wurden auch von Engländern Liegen reserviert. Ist strikt verboten. Dementsprechend sage ich, dass es sogar Fakt sein kann, ja?
0: Alles klar, ich löse auf. Das ist
2: Fakt.
0: Yes, denn da hat jemand gegen den Reiseveranstalter geklagt und auch gewonnen. Es gab dann einfach 15% des Preises wenigstens zurück.
1: Tja, und von dem Geld kann man sich ein neues Strandhandtuch kaufen.
0: Auf jeden Fall.
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12: Mit Philipp Rösler. Guten Tag. Gleich mehrere Brände haben die Feuerwehr Nürnberg auf Trab gehalten. Parallel war sie gestern an verschiedenen Stellen gefordert. Ein Wohnungsbrand, Rauch aus einem Auto auf der A73 und ein Kellerbrand in Reichelsdorf. Verletzt wurde niemand. Zu den Brandursachen ermittelt die Polizei.
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12: Deutschland steht bei der Fußball-WM vorzeitig in der K.O.-Runde. Beim 2:1 gegen die Elfenbeinküste hat das DFB-Team dank zweier Tore von Dennis Undaf einen Rückstand gedreht. Die weiteren Ergebnisse: Curaçao, Ecuador 0:0, Tunesien, Japan 0:4, Niederlande, Schweden 5:1. Die Bundesregierung weitet die Abschiebungen nach Afghanistan deutlich aus. Laut Bild sollen pro Monat bis zu 3 Charterflüge nach Kabul möglich sein. Das sei mit den Taliban verabredet. Mindestens 100 abschiebebereite Afghanen sitzen demnach in Haft oder Abschiebehaft. Gesundheitsexperten schlagen Alarm. Deutschland ist auf extreme Hitzewellen nicht vorbereitet. Die Deutsche Allianz Klimawandel und Gesundheit warnt im Extremfall vor Zehntausenden Toten. Bündnischef Herrmann sagt, dass viele das Thema Hitzeschutz auf dem Zettel haben, aber trotzdem noch zu wenig investiert und umgesetzt wird.

0: Das ist der Sonntagvormittag bei Energy. Patrick und Pascal sind hier und wir haben Geschenke.
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0: 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So, Pascal, es war mir mal wieder ein inneres Kirschenpflücken mit dir hier.
2: Ja, die ganze Blumenwiese, würde ich fast sagen.
0: An diesem heißen Sonntag. Wir ziehen uns jetzt an und sind dann raus. Euch einen schönen Sonntag noch. Adios.
2: Bis dann. Ciao.
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1: Wunderschönsten Sonntag wünsche ich euch. Genau 12 Uhr haben wir jetzt. Gleich gibt's hier die neue Nummer von Alok zusammen mit Khalid in so einer Viertelstunde. Und jetzt geht's erstmal los mit You Stay und Jack Style. Turn the lights off und ich bin's Pia. Hi.
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1: Hallihallo, schönen Sonntag. Wie geht's euch? Seid ihr einigermaßen fit nach dem gestrigen Fußballabend? Also ich kann euch mal aus der Redaktion erzählen, ihr bei uns grundsätzlich ein bisschen müde, Müdigkeit in den Knochen, aber zufrieden. So lässt sich's, glaube ich, zusammenfassen. Und jetzt werdet ihr vielleicht noch zufriedener gleich sein. 100 Euro gibt's nämlich zu gewinnen, wenn ihr folgende Frage richtig beantwortet.
2: Donalds Mutter hat 3 Söhne. Tick, Trick und...
1: Ja, Donalds Mutter hat 3 Söhne. Tick, Trick und wer es weiß, kann sich schon mal folgende Nummer merken. 0137 90 30 200. 50 Cent aus allen deutschen Netzen. 0137 90 30 200. Müden Knochen ein bisschen strecken und dann gleich mit dabei sein.
3: Mitmachen bitte ab 18. An Minderjährige werden keine Gewinne ausgezahlt. Jeder Anruf kostet 50 Cent aus allen deutschen Netzen. Bitte darauf achten, dass nicht jeder Anruf, der Kosten produziert, auch automatisch ins Studio gelangt. Gewinnchancen im Leitungsspiel 1 zu 200.000. Parallel dazu kann die Redaktion jederzeit ausgewählte Anrufer per Zufallsprinzip direkt ins Studio durchstellen. 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Und ein Spiel dauert maximal bis Sendungsende.
1: Ja, schönen Sonntag wünsche ich euch. Habt ihr Lust auf 100 Euro? Könnt ihr gerne haben, wenn ihr richtig beantwortet diese Frage hier.
2: Donalds Mutter hat 3 Söhne. Tick, Trick und...
1: Na, 0137 90 30 200. Das kriegt ihr hin. 50 Cent aus allen deutschen Netzen. 0137 90 30 200. Leitung 2 ist aktiv. Mit Leitung 2 geht's direkt rein zu uns ins Studio. Und wenn ich uns sage, meine ich auch den Mirko, der noch da ist.
4: Olé, olé, hallöchen.
1: Du hast noch ein bisschen Schminke im Gesicht, glaube ich. Ist nicht ganz abgegangen.
4: Ich bin noch voll im Fieber, ja.
1: Du, sag mal, weltmeisterlich 100 Euro jetzt mitnehmen. Und wann ist das Geld auf dem Konto?
4: Du, in wenigen Stunden, schon heute Nachmittag. Und zwar per Echtzeitüberweisung.
1: Folgende Frage beantworten.
2: Donalds Mutter hat 3 Söhne. Tick, Trick und...
1: 0137 90 30 250 Cent aus allen deutschen Netzen. 0137 90 30 200 ganz locker reinstarten hier mit 100 Euro, die heute Nachmittag auf dem Konto sind. Und fantastisch, da klingelt's ja auch schon in Leitung 2. Wer ist denn da?
5: Hier ist die Barbara.
1: Barbara vom Chance Button ausgewählt. Schönen Sonntag für dich.
5: Ja, ebenso.
1: Danke, was kommt denn raus?
5: Na, der Donald, weil es ist ja seine Mutter und das andere sind seine Brüder.
1: Perfekt. Also, du hast aber gut aufgepasst. Das ist richtig, 100 Euro für dich. Bleibst du bitte kurz dran, ja?
5: Ja, mach ich.
1: Viel Spaß mit dem Geld. Oh Mensch, die sind auch richtig gut drauf. Ich glaube, die hat gestern keinen Fußball geguckt. Oder? Die klang so wach.
4: Oder doch im Fieber. Ja.
1: So, pass auf, nächste Runde, auch wieder 100 Euro.
4: So machen wir das.
1: Starten wir. Hier kommt die Frage.
2: Felix ist 10 Jahre alt. Seine Schwester Anna ist halb so alt. Wie alt ist Anna, wenn Felix 100 Jahre alt ist?
1: Oh, oh. Dazu kann ich jetzt nur sagen, also jetzt mal so unter uns, das hat der Spielechef ausgesucht. Habt keine Angst vor der Frage. Wir gehen die jetzt gemeinsam durch. Dann läuft es auch. Es gibt 100 Euro. 0137 90 30 200 für die richtige Antwort. Jetzt wählen bitte die Gewinnnummer 0137 90 30 250 Cent aus allen deutschen Netzen. Hier kommt nochmal die Frage. Pass auf. Felix ist 10 Jahre alt. Seine Schwester Anna ist halb so alt. Wie alt ist dann Anna, wenn Felix 100 Jahre alt ist? Das muss vielleicht auch erstmal sacken. Und ich hätte da auf jeden Fall einen wichtigen Tipp, weil Sandy war schon mal in einer vorangegangenen Sendung bei uns und hat das gesagt. Du hast den Überblick, was kommt raus?
6: Ich glaube 5 Jahre.
1: 5?
6: Weil ich dachte, Felix ist 10 und Anna ist halb so alt.
1: Hör noch mal ganz genau hin, das ist leider nicht richtig. Weil sie hatte damals, glaube ich, nur die Hälfte gehört von der Frage. Das ist natürlich schwierig. Folgendes, ich verdoppel mal den Gewinn. Muss ja auch eine Steigerung geben, wir machen 200 Euro.
4: Bitte, bitte, okay, mach das.
1: Habe ich jetzt einfach mal so entschieden.
4: Sehr schön.
1: Oder frage ich gleich nochmal nach, diese 200 Euro sind dann auch ganz schnell auf dem Konto?
4: Auch heute Nachmittag per Echtzeitüberweisung, genau.
1: Wunderbar. So, und jetzt gehen wir die Frage auch nochmal durch. Also 5 ist falsch, weil da fehlt ein bisschen was. Felix ist 10 Jahre alt, seine Schwester Anna ist halb so alt. Das ist die Gegebenheit. Wie alt ist Anna, wenn Felix 100 Jahre alt ist? 200 Euro unter 0137 90 30 250 Cent aus allen deutschen Netzen. 0137 90 30 250 Cent. 30 200. Mit der Nummer kommt ihr jetzt dann hier rein zu uns, sagt uns einfach, was rauskommt und dann...
4: Oh!
1: Das klappt doch wunderbar. Da klingelt's in Leitung 2. Wer ist denn dran und hat die richtige Antwort für... Hä? Hallo?
4: Warum? Wieso?
1: Hat offenbar aufgelegt. Bitte nicht auflegen, liebe
4: Och,
1: Leute.
4: Gibt's doch nicht.
1: So.
4: Okay, wir halten fest mit Leitung 2. Shepherds hier.
1: Ja, natürlich.
4: Bei 200 Euro...
1: Mhm.
4: So, als Entschuldigung, 400, ich verdoppel das. Es gibt 400 Euro Garantiegewinn. So.
1: 400 Euro holt ihr euch jetzt. Wahnsinn. So schnell. Von 100 auf 400 Euro sind wir jetzt schon. 0137 90 30 200. 50 Cent aus allen deutschen Netzen. 0137 90 30 200. Felix ist 10 Jahre alt. Seine Schwester Anna ist halb so alt.
4: Mhm.
1: Wie alt ist denn Anna dann, wenn Felix 100 Jahre alt ist? Ja, vielleicht hat sich dann derjenige, diejenige das dann doch nochmal anders überlegt. Es klingt komplizierter, als es ist. Das kann ich euch sagen. Auch wenn Frank schon mal da war in einer anderen Sendung und das hier gesagt hat. Was kommt raus?
7: Das ist halb so alt, 50.
1: Genau das ist die Antwort, die wir immer wieder bekommen bei diesem Spiel. Es ist leider nicht richtig. Nee.
4: Eben das war's nicht.
1: Ich habe neulich bei einem Event mit Familie und Freunden habe ich das auch schon mal so gestellt, die Frage. Und ist genau diese Antwort ist gekommen. Das ist nicht richtig.
4: In die Falle getappt. Weißt du was? Macht ihr es besser. Ich erhöhe den Gewinn. Es gibt 500 Euro Garantiegewinn.
1: Das soll nicht euer Schaden sein. Ihr hört es. 500 Euro jetzt. 0137 90 30 200. 50 Cent aus allen deutschen Netzen. 0137 90 30 200. Ja, die Frage klingt kompliziert, aber wenn ihr das im Kopf mitgeht oder es vielleicht euch auch aufschreibt, dann funktioniert das. Ihr kriegt das raus. Ich glaube an euch. Felix ist 10 Jahre alt. Seine Schwester Anna ist halb so alt. Wie alt ist sie dann? So, und jetzt. Wie alt ist Anna, wenn Felix 100 Jahre alt ist? Das ist die Frage. 500 Euro gibt's jetzt heute aufs Konto, ne?
4: So schaut's aus. Aber weißt du was? Ich leg nochmal einen Huni oben drauf. Es gibt 600 Euro.
1: Wieso?
4: Ja, weil Schland gewonnen hat. Komm, 600 Euro.
1: Bist ein Fußballwahnsinniger. Okay, na gut, dann machen wir das. 500 Euro. Dann hätte ich jetzt aber auch ganz gerne in der nächsten Minute einen Gewinner. Ist das ein faires Angebot?
4: 600 Euro gibt's.
1: 600 Euro, habe ich jetzt falsch gesagt?
4: 600. 500 gesagt, 600 gibt's.
1: Natürlich 600. 600 Euro. 0137 90 30 200. Ihr merkt schon, ich bin ganz verrückt. 50 Cent aus allen deutschen Netzen. 0137 90 30 200.
2: Felix ist 10 Jahre alt. Seine Schwester Anna ist halb so alt. Wie alt ist Anna, wenn Felix 100 Jahre alt ist?
1: Das ist die Frage. Holt euch jetzt 600 Euro. 0137 90 30 200. Das ist eure Gewinnnummer. 50 Cent aus allen deutschen Netzen. 0137 90 30 200. Felix ist 10 Jahre alt. Seine Schwester Anna ist halb so alt. Wie alt ist Anna, wenn Felix 100 Jahre alt ist? Das ist die Frage. 600 Euro gibt es aktuell.
4: So, weißt du was? Es ging mit Leitung 2 super schnell. Die ist grün. Wir warten. Barbara war eben schon da mit Leitung 2. Weißt du was? Ich leg nochmal 100. Nee, komm, ich leg 150 drauf. 750 Euro für die richtige Lösung. Garantiegewinn.
1: Weil noch keiner da ist, gibt's jetzt 750 Euro. Holt euch das Geld. Ihr habt die Telefonnummer noch nicht. Gerne. 0137 90 30 200. 50 Cent aus allen deutschen Netzen. Bitte löst es jetzt auf. 0137 90 30 200. Das ist eure Nummer zum Mitmachen.
3: Mitmachen bitte ab 18. An Minderjährige werden keine Gewinne ausgezahlt. Jeder Anruf kostet 50 Cent aus allen deutschen Netzen. Bitte darauf achten, dass nicht jeder Anruf, der Kosten produziert, auch automatisch ins Studio gelangt. Gewinnchancen im Leitungsspiel 1 zu 200.000. Parallel dazu kann die Redaktion jederzeit ausgewählte Anrufer per Zufallsprinzip direkt ins Studio durchstellen. Die Teilnahmebedingungen sind auf cashquiz.de zu finden. Dort sind dann später auch alle Lösungen und Gewinner notiert. Und ein Spiel dauert maximal bis Sendungsende.
1: Ganz transparent. Die Regeln. 2. Das ist die Leitung. Die müsst ihr euch holen. Die 2 0137 90 30 200. 50 Cent aus allen deutschen Netzen. 0137 90 30 200.
2: Felix ist 10 Jahre alt. Seine Schwester Anna ist halb so alt. Wie alt ist Anna, wenn Felix 100 Jahre alt ist?
1: Aber bitte mach nicht den gleichen Fehler wie Evelyn, die war schon mal in einer vorangegangenen Sendung da und hat das hier gesagt. Evelyn, was kommt raus?
8: 90.
1: Evelyn, 90?
8: Naja, der Felix ist ja 10, also die muss ich ja abziehen. Also 90.
1: Hä? Also 100 minus 10 ist 90, aber das passt ja überhaupt gar nicht als Antwort zur Frage. Das stimmt nicht. Da war sie ganz traurig.
4: Nee, das war sie auch nicht.
1: Falsche Herangehensweise.
4: Okay, komm, Schwamm drüber, abhaken, ich gebe die Runde nochmal frei. Aber, für 1.000 Euro.
1: Nein,
4: Leute,
1: das kannst du nicht machen.
4: Doch, mache ich, ist mir egal. Ich will jetzt hier einen Gewinner, eine Gewinnerin für 1.000 Euro Garantie gewinnen. Ey, und das Geld geht heute noch aufs Konto, garantiert.
1: 1.000 Euro jetzt. Schnell einwählen, wenn ihr es wisst. 0137 90 30 200. 0137 90 30 200. Runde ist freigegeben. Jede Sekunde kann es klingeln. Der nächste Anruf kann es sein. Mit Leitung 2 geht's direkt rein zu uns ins Studio. 0137 90 30 200. 50 Cent aus allen deutschen Netzen. Noch einmal die Frage.
2: Felix ist 10 Jahre alt. Mhm. Seine Schwester Anna ist halb so alt. Wie alt ist Anna, wenn Felix 100 Jahre alt ist?
1: Und ich kann ja verstehen, wenn man da sagt, boah, da bin ich raus, das ist mir alles viel zu kompliziert. Aber eigentlich ist es gar nicht so kompliziert. Habt keine Angst vor dieser Frage. Felix ist 10 Jahre alt. Seine Schwester Anna ist halb so alt. Also wie alt ist sie? Wisst ihr Bescheid. So, und jetzt merkt ihr euch das. Wie alt ist also Anna, wenn Felix dann 100 Jahre alt ist? Mit der richtigen Antwort, und vielleicht wissen das wegen des Fußballabends gestern gar nicht so viele. Mit der richtigen Antwort gibt's 1.000 Euro. 0137 90 30 200. 50 Cent aus allen deutschen Netzen. 0137 90 30 200. Immer noch keiner da, Mirko.
4: Mm-mm. Diese 1.000 Euro sind zur freien Verfügung. Damit könnt ihr machen, was ihr wollt. Die sind heute Nachmittag auf dem Konto. Und damit ihr jetzt zu uns kommt, verdoppel ich die Gewinnchance. Ich gebe Leitung 4 dazu. Leitung 2 und 4, doppelte Gewinnchance. 1.000 Euro.
1: Das machen wir. Doppelte Gewinnchance. Jetzt vielleicht doppelt so schnell rein, könnte man das sagen.
4: Bitte.
1: Aber auf jeden Fall habt ihr jetzt wirklich zwei Leitungen. Eine davon erwischen. Egal welche. Die 2 oder die 4. Holt euch eine von diesen beiden Leitungen. Kann ich nur als Tipp jetzt geben. Eine von denen. Egal welche. 0137 90 30 200. 50 Cent aus allen deutschen Netzen. 0137 90 30 200. 1.000 Euro habt ihr heute Nachmittag auf dem Konto.
2: Felix ist 10 Jahre alt. Seine Schwester Anna ist halb so alt. Wie alt ist Anna, wenn Felix 100 Jahre alt ist?
1: Felix ist 10 Jahre alt. Merken. Seine Schwester Anna ist halb so alt. Wie alt ist sie dann? Wie alt ist Anna, wenn Felix 100 Jahre alt ist? Warum kann das denn nicht 50 dann sein? Warum kann es nicht 90 sein, was Evelyn mal gesagt hatte? Warum ist das nicht richtig? Wer weiß es besser? Wer hat denn jetzt die Antwort? Immer noch kein Klingeln. Wo seid ihr?
4: Leitung 2, grün, frei. 4 wartet auf euch, grün. So, pass auf, ich lege jetzt nochmal... Ich wollte verdoppeln, nee. Ich lege nochmal 3 Leitungen oben drauf. Die 7, die 9 und die Glücksleitung 13. Leute... Fünffache Gewinnchance, jede Sekunde kann es klingeln. Mit dem nächsten Anruf kann es klappen. Mhm. 1.000 Euro warten, die gehen heute noch raus.
1: Fünffache Gewinnchance, 1.000 Euro. 0137 90 30 200. Das ist die Gewinnnummer. Mit der Nummer kommt ihr rein. 0137 90 30 200. Jeder der Anruf bekommt garantiert eine Leitung. Und mit Leitung 2, 4, 7, 9 und 13 landet ihr direkt im Studio. 0137 90 30 200. 50 Cent aus allen deutschen Netzen. 0137 90 30 200.
2: Felix ist 10 Jahre alt. Seine Schwester Anna ist halb so alt. Wie alt ist Anna, wenn Felix 100 Jahre alt ist?
1: Noch keiner da.
4: Oh Gott, ist das spannend. Jeden Augenblick kann es soweit sein. Jede Sekunde kann es hier klingeln. Ich gebe noch mal 2 Leitungen schnell dazu.
1: Bitte.
4: Damit es noch schneller geht. Die 16 und die 17. Damit ab jetzt, Leute. Die 7-fache Gewinnchance. Bis dato die beste Gewinnchance. 1000 Euro warten. Zur freien Verfügung, die heute noch per Echtzeitüberweisung aufs Konto gehen.
1: Das klingt unglaublich, aber das ist wirklich wahr. Alle Gewinner bekommen ihr Geld heute Nachmittag. In ein paar Stunden ist es da. 1.000 Euro. 0137 90 30 200. Ich habe gleich die Frage nochmal für euch. 50 Cent aus allen deutschen Netzen. 0137 90 30 200.
2: Felix ist 10 Jahre alt. Mhm. Seine Schwester Anna ist halb so alt. Wie alt ist Anna, wenn Felix 100 Jahre alt ist?
1: Wenn ich sowas früher in der Schule bei Mathe gelesen habe, habe ich abgeschaltet. Bitte schaltet nicht ab, sondern ihr kriegt das hin. Ich weiß es. Ich weiß, ihr packt das. Ihr müsst jetzt wirklich nur eine von unseren Leitungen hier erwischen. Felix ist 10 Jahre alt. Seine Schwester Anna ist halb so alt. Wie alt ist Anna, wenn Felix 100 Jahre alt ist? 50 von Frank nicht richtig, Evelyn mit 90 nicht richtig, Sandy 5 gesagt, nein, nicht richtig. Wir brauchen jetzt ein Klingeln, die letzten 180 Sekunden gleich. Bitte, Mirko, tu
4: eben,
1: was.
4: Eben, wir haben es schon gleich 12.47 Uhr. Pass auf, ich mache einen Sack zu. Ich gebe 3 Leitungen nochmal dazu. Die 22, ja. 24, ja. 25. Achtung. 10 Leitungen, 10-fache Gewinnchance, 1.000 Euro netto steuerfrei, die heute Nachmittag aufs Konto gehen. So.
1: Okay. Alle Dämme brechen, das ist jetzt quasi wie das 2:1 in letzter Minute. Aha. Ihr holt euch jetzt das Geld ab. Komm, auf geht's. Ganz schnell. Es ist angerichtet. 10-fache Gewinnchance, 10 Leitungen, 10 Gewinnleitungen. Hier ist eure Gewinnnummer. 0137 90 30 200. Das Geld geht garantiert raus. 0137 90 30 200. 50 Cent aus allen deutschen Netzen. Nochmal die Frage.
2: Felix ist 10 Jahre alt. Seine Schwester Anna ist halb so alt. Wie alt ist Anna, wenn Felix 100 Jahre alt ist?
1: Die letzten 180 Sekunden laufen. Jetzt stellt euch mal vor, so mal unter uns gesagt. Viele sagen vielleicht, nee, habe ich keinen Bock drauf. So, wenn ihr jetzt Bock drauf habt und ihr die richtige Antwort habt, dann seid ihr doch im Vorteil. Dann holt ihr euch doch jetzt das Geld. Jetzt ist die Gelegenheit. 0137 90 30 200 50 Cent aus allen deutschen Netzen. Das Geld geht gleich raus. 0137 90 30 200 50 Cent aus allen deutschen Netzen. Die letzten 120 Sekunden. Es muss jetzt passieren. Mirko, hast du noch irgendeinen Ass im Ärmel für uns?
4: Bitte? Auf jeden Fall. Apropos Gelegenheit. 120 Sekunden. Es wird garantiert klingeln. So, 3 Leitungen obendrauf. Die 32, 33, 34. In den letzten 120 Sekunden die 13-fache Gewinnchance. Zu 1.000 Euro, die warten auf dich. Und die gehen heute noch raus.
1: Ihr holt euch jetzt ihr holt euch den Pott mit den 1.000 Euro jetzt. 13-fache Gewinnchance. So, die Regie zählt uns schon an. Ich sag euch nochmal die Nummer und gleich auch nochmal die Frage. 0137 90 30 200. 50 Cent aus allen deutschen Netzen. 0137 90 30 200. Garantiertes Klingeln innerhalb der nächsten und letzten 90 Sekunden.
2: Felix ist 10 Jahre alt. Seine Schwester Anna ist halb so alt. Wie alt ist Anna, wenn Felix 100 Jahre alt ist?
1: 85, 84, 83. Das sind die letzten Sekunden. Es wird garantiert klingeln. Das Geld geht garantiert raus. 1.000 Euro. 0137 90 30 200. 50 Cent aus allen deutschen Netzen. 0137 90 30 200. Wir sind jetzt in dieser Sekunde, in der letzten Minute. Es wird jetzt klingeln. Diese Sekunden sind die alles Entscheidenden. Jetzt holt ihr euch die 1.000 Euro. Ein letztes Mal die Nummer. 0137 90 30 200 50 Cent aus allen deutschen Netzen. 0137 90 30 200. Jetzt hat uns die Regie die Musik ausgedreht. Also jetzt muss es passieren. Wir können uns jetzt voll und ganz konzentrieren aufs Klingeln. Das sind die letzten Sekunden. Das sind eure 1.000 Euro. Das Geld ist heute Nachmittag da. Es wird garantiert klingeln. Wir brauchen die richtige Antwort. Da ist jemand in Leitung 22 vom Chance-Button ausgewählt. Wer ist denn da? Hallo?
9: Hallo?
1: Ja, deine Antwort bitte.
9: Hi, 95 ist die junge Dame.
1: Und wie heißt du?
9: Josie.
1: Josie, richtig. Yeah! 1000 Euro, Josie. Herzlichen Glückwunsch. Bleib dran, bitte kurz dran. Schönes Wochenende, schönen Sonntag. Activation.

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wunderschönsten Sonntag wünsche ich euch. Genau 13 Uhr haben wir es. Gleich gibt es hier die neue Nummer von Dominic Fike. White Keys heißt die. In so einer Viertelstunde. Und jetzt geht's aber hier erstmal los mit Dermot Kennedy und Funeral. Und ich bin's, Pia. Hi.

angefangen hat er über Soundcloud seine Musik hochzuladen und dann hat er natürlich einen Deal von einem Label bekommen. Das träumt jeder. Dominik Feig ist aber auch Schauspieler, hat bei Euphoria mitgespielt und macht natürlich auch weiterhin richtig coole Musik. Der kann einfach alles. Dominik Feig mit White Keys gibt's jetzt hier für euch bei NRG immer die besten neuen Hits.

0: behaupte, in Deutschland gibt es ein Sauerteig-Hotel.
1: Ja, um ehrlich zu sein, ich habe noch nie Sauerteig selber angebaut.
2: Ich auch nicht.
1: Wie nennt man das? Anbauen, glaube ich sogar.
2: Nee, züchten, glaube ich.
1: Züchten. Es ist total irre. Aber die Welt ist verrückt und wie du schon gesagt hast, ja, jeder ist im Sauerteig-Wahnsinn drin. Und dementsprechend gehe ich mal davon aus, dass es selbst ein Sauerteig-Hotel gibt. Wahrscheinlich noch von Taylor Swift betrieben, weil die ist ja auch ein großer Fan.
0: Aber deswegen, wenn du das so erzählst, was glaubst du passiert im Sauerteig-Hotel?
1: Da sitzt man in so einem Meetingraum und macht Sauerteig selber.
0: Okay, ich löse auf. Das ist
3: Fakt.
1: Yes.
0: Das Hotel gibt es für Sauerteigbrot. Also wenn du in den Urlaub fährst, gibst du dein Sauerteigbrot da.
1: Ach so.
0: Und die passen für dich drauf auf. Also die übernachten in dem Sauerteighotel. Und das gibt es in Kiel.
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5: Mit Philipp Rösler. Guten Tag. Gleich mehrere Brände haben die Feuerwehr Nürnberg auf Trab gehalten. Parallel war sie gestern an verschiedenen Stellen gefordert. Ein Wohnungsbrand, Rauch aus einem Auto auf der A73 und ein Kellerbrand in Reichelsdorf. Verletzt wurde niemand. Zu den Brandursachen ermittelt die Polizei.
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5: Auch das zweite WM-Vorrundenspiel von Deutschland ist wieder ein Quotenkracher gewesen. Gut 18 Millionen Menschen haben den Sieg gegen die Elfenbeinküste im TV gesehen. Unterdessen sorgt sich das DFB-Team um Innenverteidiger Nico Schlotterbeck. Er hatte sich am Fuß verletzt. Eine MRT-Untersuchung soll die genaue Diagnose bringen. Kurz vor der offiziellen Vorstellung sickert durch, was die von der Bundesregierung eingesetzte Rentenkommission an Vorschlägen macht. Das Eintrittsalter soll demnach an die steigende Lebenserwartung gekoppelt werden, berichtet die ARD. Eine Rente mit 70 soll es in den 2090er Jahren geben. Die Hitzewelle rollt weiter über Europa und hat in Spanien jetzt sogar Auswirkungen auf die WM. Die Fanzone in der Hauptstadt Madrid bleibt heute geschlossen. Das Public Viewing für die Partie gegen Saudi-Arabien wurde aus Sicherheitsgründen abgesagt. Fans sollen sich das Spiel in klimatisierten Räumen anschauen.

0: Wunderschönsten Sonntag wünsche ich euch. Energy ist einer meiner besten neuen Hits mit mir, Pia. Und ich liebe Festivals wirklich richtig doll. Aber inzwischen muss man sich da auch wirklich ein bisschen drauf vorbereiten, alle Tänze auswendig lernen, damit es auch wirklich viel Spaß macht. Was ihr nicht machen müsst, ist Tickets kaufen, denn die haben wir hier.
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Lustige Geschichte zum nächsten Song, Believer von Imagine Dragons. Als ich riesen Justin Bieber-Fan war, was ich natürlich immer noch bin, aber ich meine so mit 13 oder so, da haben wir immer nur nicht Believer gesungen, sondern Belieber für Justin Bieber. Deswegen hat der Song wirklich einen ganz, ganz besonderen Platz in meinem Herzen. Ich liebe ihn sehr. Imagine Dragons mit Believer gibt's jetzt hier für euch bei einer

allerbesten Sonntag wünsche ich euch. Genau 14 Uhr haben wir es. Gleich gibt's hier die neue Backstreet Boys Nummer in so einer Viertelstunde. Und jetzt geht's erstmal los mit Miles Smith zusammen mit Niall Horan und Drive Safe. Und ich bin's Pia. Hi.

0: Die Backstreet Boys sind einfach zurück mit einem neuen Song und wir haben Brian von den Backstreet Boys zum Interview getroffen und das hat er uns erzählt.
1: I have to tell you, I fell in love with the song and I started listening to it over and over again and I found out that it was actually Ed Sheeran that is singing the demo. So I heard Ed Sheeran singing it and I went to the guys and I was like, guys, this is Ed Sheeran singing this song. Come to find out it was written by Ed Sheeran.
0: Also Ed Sheeran hat den Song einfach geschrieben. Das ist immer was Gutes, weil dann wird es auf jeden Fall ein richtig guter Song. Die Backstreet Boys singen den Song. Fantastische Kombi. Backstreet Boys, Bottle Up jetzt hier bei

0: behaupte, wenn ihr irgendwo am Pool seid beim Hotel und zu viele Liegen mit Handtüchern reserviert sind, dann kriegt man sein Geld zurück.
1: Das wäre natürlich schön und ich meine, mitbekommen zu haben, dass es zumindest in manchen Hotels sogar möglich ist. Die stellen da, glaube ich, so ein Schild auf, wo ganz klar gekennzeichnet ist, Liegen zu reservieren. Und das gilt nicht nur für Deutsche, ich habe das auch in Minorca zuletzt gehabt. Da wurden auch von Engländern Liegen reserviert. Ist strikt verboten. Dementsprechend sage ich, dass es sogar Fakt sein kann, ja?
0: Alles klar, ich löse auf. Das ist
2: Fakt.
0: Yes, denn da hat jemand gegen den Reiseveranstalter geklagt und auch gewonnen. Es gab dann einfach 15% des Preises wenigstens zurück.
1: Tja, und von dem Geld kann man sich ein neues Strandhandtuch kaufen.
0: Auf jeden Fall.
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13: Mit Mia Hin. Guten Tag. Die Vorbereitungen für eine große Übung der Bundeswehr in Nürnberg laufen. Ab 6. Juli sind dann unter anderem Helikopter im Einsatz. Da kann es teils auch nachts mal lauter werden. Insgesamt dauert die Gefechtsübung 10 Tage.
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13: Bei der Fußball-WM ist heute wieder einer der Mitfavoriten im Einsatz. Europameister Spanien will seinen Patzer gegen Außenseiter Kap Verde vergessen machen und gegen Saudi-Arabien den ersten Sieg holen. Die weiteren Duelle? Belgien-Iran, Uruguay-Kap Verde und Neuseeland-Ägypten. Wie geht es im Nahen Osten weiter? Um diese Frage gibt es seit einigen Tagen ein riesiges Hin und Her. Jetzt ist US-Präsident Vance zu Gesprächen mit dem Iran in der Schweiz angekommen. Es soll im Ringen um eine Vereinbarung im Krieg vorwiegend um das iranische Atomprogramm und eine Waffenruhe im Libanon gehen. Deutschland ist auf eine so extreme Hitze wie derzeit schlecht vorbereitet. Der Chef der Deutschen Allianz Klimawandel und Gesundheit, Hermann, sagt, im schlimmsten Fall könne es tausende Tote geben. Er fordert, dass Hitzeschutz auch zur Katastrophen- und Krisenvorsorge verankert wird.

0: Wunderschönsten Sonntag wünsche ich euch Energies an. Immer die besten neuen Hits mit mir, Pia. Und das Wetter ist endlich richtig gut und richtig krass warm. Und man hat sofort gute Laune. Und jetzt braucht man nur noch die perfekte Playlist dafür. Und die habe ich jetzt hier.
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0: Ja, denn der ist diese Woche bei uns der Stream Party Hits. Und der klingt einfach so, Leute.

0: Also ich weiß nicht, wie es euch geht, aber ich habe sofort Lust, jetzt irgendwo draußen zu sein und einfach richtig zu feiern und das gute Wetter zu genießen. 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

wunderschönsten Sonntag wünsche ich euch. Ich hoffe, ihr genießt das gute Wetter. 15 Uhr haben wir es. Gleich gibt es die neue Nummer von Nesta in so einer Viertelstunde. Und jetzt geht's aber erstmal los mit Olivia Dean und It's So Easy. Und ich bin's, Pia. Hi.

Auf Instagram hat sie dazu geschrieben, Cheers to no people pleasing this summer. Und da kann ich Nesta nur zustimmen. Wir sollten nicht immer nur gucken, dass wir es allen anderen recht machen, sondern mit uns auch mal anfangen und diesen Sommer eben auch mal gucken, was wir eigentlich wollen. Richtig, richtig coole Nummer. Yes Girl von Nesta. Die gibt's jetzt hier bei uns bei Energy. Immer die besten neuen Hits.

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6: Mit Mia Hin. Guten Tag. Gleich mehrere Brände haben die Feuerwehr Nürnberg gestern auf Trab gehalten. Parallel war sie an verschiedenen Stellen gefordert. Ein Wohnungsbrand, Rauch aus einem Auto auf der A73 und ein Kellerbrand in Reichelsdorf. Verletzt wurde niemand. Zu den Brandursachen ermittelt die Polizei.
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6: Auch das zweite WM-Vorrundenspiel von Deutschland ist wieder ein Quotenkracher gewesen. Gut 18 Millionen Menschen haben den Sieg gegen die Elfenbeinküste im TV gesehen. Unterdessen sorgt sich das DFB-Team um Innenverteidiger Nico Schlotterbeck. Er hatte sich am Fuß verletzt. Eine MRT-Untersuchung heute soll die genaue Diagnose bringen. Die USA und der Iran wollen über ein mögliches Friedensabkommen verhandeln. Jetzt ist US-Vizepräsident Vance zu Gesprächen in der Schweiz angekommen. Offen ist noch vieles, etwa das iranische Atomprogramm. Es geht auch um eine Waffenruhe im Libanon. Die aktuelle Hitzewelle in Europa hat in Spanien jetzt sogar Auswirkungen auf die WM. Die Fanzone in der Hauptstadt Madrid bleibt heute geschlossen. Das Public Viewing für die Partie gegen Saudi-Arabien wurde aus Sicherheitsgründen abgesagt. Fans sollen sich das Spiel in klimatisierten Räumen anschauen.

0: Wunderschönsten Sonntag wünsche ich euch, Energies, an immer die besten neuen Hits mit mir, Pia. Und wenn ihr jetzt so denkt, boah, der Sommer ist jetzt da, das ist schon mal richtig gut, aber ich habe irgendwie noch nicht so richtig coole Pläne und alle meine Freunde machen irgendwie coole Dinge und irgendwie fühlt sich alles ein bisschen langweilig noch an. 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

Ich habe probiert, für London Tickets zu bekommen, aber es war unmöglich. Ich habe wirklich alles probiert und jetzt hat Ariana Grandes Tour ja angefangen und jetzt sehe ich ständig diese Videos und es sieht einfach so krass aus und ich bin so traurig. Ich hoffe, dass sie die Tour verlängert und nochmal nach Berlin oder wenigstens nach Deutschland kommt. Wir hören sie jetzt hier mit ihrem Superhit Ariana Grande und Seven Rings bei Energy.

0: Den allerschönsten Sonntag wünsche ich euch. Genau 16 Uhr haben wir es. Ich hoffe, ihr genießt das schöne Wetter. Gleich gibt's hier die neue Nummer von Naked in so einer Viertelstunde. Und jetzt geht's los mit Alex Warren und Fever Dream. Und ich bin's, Pia. Hi.
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Naked ist ein schwedisches Pop- und Produzentenkollektiv, das von zwei Menschen gegründet wurde. Ihren riesen internationalen Durchbruch hatten sie 2016, also sind jetzt auch wirklich schon lange dabei, 10 Jahre. Und jetzt haben sie hier eine neue Nummer, Looking for Something heißt die. Und die gibt's jetzt hier bei NRG immer, die besten neuen Hits.

0: Hallo, hier ist Gentleman.
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0: Und ihr hört jetzt unseren neuen gemeinsamen Song
1: Wildfire hier auf Energy.

0: Ich behaupte, in Deutschland gibt es ein Sauerteig-Hotel.
1: Ja, um ehrlich zu sein, ich habe noch nie Sauerteig selber angebaut.
2: Ich auch nicht.
1: Wie nennt man das? Anbauen, glaube ich sogar.
2: Nee, züchten, glaube ich.
1: Züchten, es ist total irre. Aber die Welt ist verrückt und wie du schon gesagt hast, ja, jeder ist im Sauerteig-Wahnsinn drin. Und dementsprechend gehe ich mal davon aus, dass es selbst ein Sauerteig-Hotel gibt. Wahrscheinlich noch von Taylor Swift betrieben, weil die ist ja auch ein großer Fan.
0: Aber deswegen, wenn du das so erzählst, was glaubst du, passiert im Sauerteig-Hotel?
1: Da sitzt man in so einem Meetingraum und macht Sauerteig selber.
0: Okay, ich löse auf. Das ist
3: Fakt.
1: Yes.
0: Das Hotel gibt es für Sauerteigbrot. Also wenn du in den Urlaub fährst, gibst du dein Sauerteigbrot da.
1: Ach so.
0: Und die passen für dich drauf auf. Also die übernachten in dem Sauerteig-Hotel. Und das gibt es in Kiel.
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4: Mit Mia Hin. Guten Tag. Die Vorbereitungen für eine große Übung der Bundeswehr in Nürnberg laufen. Ab 6. Juli sind dann unter anderem Helikopter im Einsatz. Da kann es teils auch nachts mal lauter werden. Insgesamt dauert die Gefechtsübung 10 Tage.
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4: Wie geht es im Nahen Osten weiter? Um diese Frage gibt es seit einigen Tagen ein riesiges Hin und Her. Jetzt ist US-Präsident Vance zu Gesprächen mit dem Iran in der Schweiz angekommen. Es soll im Ringen um eine Vereinbarung im Krieg vorwiegend um das iranische Atomprogramm und eine Waffenruhe im Libanon gehen. Noch bevor die Rentenkommission ihre Reformvorschläge offiziell übergibt, kommt Gegenwind. Sozialverbände und Die Linke befürchten Kürzungen. Das Deutsche Institut für Wirtschaftsforschung sagt, die Pläne lösen weder Altersarmut noch die Belastung junger Leute. Gut gelaunt ist die deutsche Fußballnationalmannschaft wieder in ihrem Teamquartier angekommen. Nach dem Sieg im WM-Vorrundenspiel gegen die Elfenbeinküste in Toronto ging es zurück nach Winston-Salem. Da steht heute die Regeneration im Fokus. Im abschließenden Gruppenspiel am Donnerstag geht's gegen Ecuador.

0: wunderschönsten Sonntag wünsche ich euch. Energies an, immer die besten neuen Hits mit mir, Pia. Und damit ihr wieder wisst, was die Woche so los war, habe ich das hier für euch.
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0: Und da fangen wir an mit einer richtig süßen Nachricht. Und zwar hat Tom Holland es jetzt endlich offiziell bestätigt, dass er und Zendaya eben verheiratet sind. Und da sagen wir natürlich herzlichen Glückwunsch. Dann geht es weiter mit Ed Sheeran. Der hat jetzt nämlich gesagt, dass wenn seine Tour endet, und das tut die am 12. Dezember, also Ende des Jahres auch, dass er dann erstmal eine Pause einlegen wird und sich komplett darauf konzentrieren wird, einfach nur Papa zu sein. Und ein bisschen nerdy Musikwissen. Die Grammys haben jetzt ein paar Änderungen vorgenommen. Es gibt 5 neue Kategorien und es gibt eine Änderung in der Kategorie Best New Artist. Bis jetzt durfte man 3-mal eingereicht werden oder sich einreichen lassen, aber ab jetzt 4-mal. Und das ist zum Beispiel super interessant, gerade für Tate McRae, weil die konnte sich bis jetzt nicht mehr einreichen als Best New Artist. Aber das geht jetzt eben für die nächsten Grammys wieder. Bin ich sehr gespannt, ob Tate McRae den dann vielleicht direkt holt als Best New Artist. Wäre ja ihr zu gönnen. Das nächste Pop-Update, das gibt's wieder nächste Woche hier bei Energy.
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ist ein Newcomer aus London, Crystal Serenity, lebt aber aktuell auch in Berlin und macht auch hier seine Musik. Und der Song ist wirklich cool, weil da wird auch so ein bisschen mal gesagt, dass man mal das genießen soll und auch mal wertschätzen soll, was man jetzt gerade eben so hat. Und das, finde ich, ist ein gutes Motto für diesen Sonntag. Crystal Serenity mit Good Old Days gibt es jetzt hier bei Energy immer die

0: wunderschönsten Sonntag wünsche ich euch. Genau 17 Uhr haben wir jetzt. Gleich gibt's hier die neue Nummer von Moskena in so einer Viertelstunde. Und jetzt geht's erstmal los mit Teddy Swims und Mr. Know-It-All. Und ich bin's, Pia. Hi.
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0: Moskena war bei uns zum Interview und da haben wir ihn mal gefragt, was soll denn sein Song Rhythm Unknown den Leuten so mitgeben?
1: To not hold yourself back is to just dream it a bit bigger and push the boundaries and go a bit further and demand more and not be afraid to ask for it because people want to help you. You know what I mean?
0: Ja, also ihr sollt euch nicht zurückhalten. Ihr sollt vielleicht auch mal die Grenzen ein bisschen pushen und ein bisschen testen und vor allen Dingen solltet ihr auch danach fragen. Ihr habt es auch verdient und Leute wollen euch auch helfen. Sehr, sehr coole Message. Moskena mit Rhythm Unknown jetzt hier bei Energy.

0: Ich behaupte, wenn ihr irgendwo am Pool seid beim Hotel und zu viele Liegen mit Handtüchern reserviert sind, dann kriegt man sein Geld zurück.
1: Das wäre natürlich schön und ich meine mitbekommen zu haben, dass es zumindest in manchen Hotels sogar möglich ist. Die stellen da, glaube ich, so ein Schild auf, wo ganz klar gekennzeichnet ist, Liegen zu reservieren. Und das gilt nicht nur für Deutsche. Ich habe das auch in Minorca zuletzt gehabt. Da wurden auch von Engländern die Liegen reserviert. Ist strikt verboten. Dementsprechend sage ich, dass es sogar Fakt sein kann, ja?
0: Alles klar, ich löse auf. Das ist
2: Fakt.
0: Yes, denn da hat jemand gegen den Reiseveranstalter geklagt und auch gewonnen. Es gab dann einfach 15% des Preises wenigstens zurück.
1: Ja, und von dem Geld kann man sich ein neues Strandhandtuch kaufen.
0: Auf jeden Fall.
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14: Mit Mia Hin. Guten Tag. Gleich mehrere Brände haben die Feuerwehr Nürnberg gestern auf Trab gehalten. Parallel war sie an verschiedenen Stellen gefordert. Ein Wohnungsbrand, Rauch aus einem Auto auf der A73 und ein Kellerbrand in Reichelsdorf. Verletzt wurde niemand. Zu den Brandursachen ermittelt die Polizei.
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14: Auch das zweite WM-Vorrundenspiel von Deutschland ist wieder ein Quotenkracher gewesen. Gut 18 Millionen Menschen haben den Sieg gegen die Elfenbeinküste im TV gesehen. Unterdessen sorgt sich das DFB-Team um Innenverteidiger Nico Schlotterbeck. Er hatte sich am Fuß verletzt. Eine MRT-Untersuchung heute soll die genaue Diagnose bringen. Die USA und der Iran wollen über ein mögliches Friedensabkommen verhandeln. Jetzt ist US-Vizepräsident Vance zu Gesprächen in der Schweiz angekommen. Offen ist noch vieles, etwa das iranische Atomprogramm. Es geht auch um eine Waffenruhe im Libanon. Deutschland ist auf eine so extreme Hitze wie derzeit schlecht vorbereitet. Der Chef der Deutschen Allianz Klimawandel und Gesundheit, Hermann, sagt, im schlimmsten Fall könne es tausende Tote geben. Er fordert, dass Hitzeschutz auch zur Katastrophen- und Krisenvorsorge verankert wird.

0: Energy's Annemar, die besten neuen Hits mit mir, Pia. Und Leute, wir sind mittendrin. Aber wir haben natürlich auch noch was für euch. 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

Es ist für mich manchmal unvorstellbar, wie Leute so krass singen können. Ich kann es nämlich leider gar nicht. Würde es wirklich sehr, sehr gerne. Hab's auch schon probiert, aber es hat einfach keinen Sinn. Aber Christina Aguilera hat wirklich eine Stimme. Jedes Mal, wenn ich die höre, denke ich, wie geht das einfach? Wie kann man so krass singen? Die hören wir jetzt hier mit Ain't No Other Man bei Energy. Hey!

die Hände, sommerliches Wochenende. Ich bin Dani hier bei Energy, immer die besten neuen Hits. Freue mich, dass ihr am Start seid. Ja, jetzt wird's wieder Zeit für die 30 erfolgreichsten Songs aus allen Energy-Stationen in ganz Europa. Wer klettert hier nach oben? Wer muss Plätze abgeben? Wer ist neu mit dabei? Das klären wir jetzt und legen los mit Platz 30. Dann machen wir eine kleine Reise nach Frankreich zu Ugel und Solto. Wenn ihr gerade noch auf der Suche nach dem perfekten Sommer-Soundtrack seid, bitte sehr. Ugel spielt Jamaikan aktuell auf den ganz großen Beach- und Clubpartys von Ibiza bis Saint-Tropez. Und genau so klingt der Song auch. Nach Sonne, Meer und einem Drink in der Hand. Passend jetzt zur Sommersonnenwende und dem offiziellen Sommeranfang am Wochenende. Hier ist er also, unser Platz 30. Viel Spaß mit Ugel und Solto. Hier ist Jamaikan.

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1: Hoch die Hände, Wochenende. Dani hier für euch bei Energy. Immer die besten neuen Hits. Ja, vielleicht seid ihr aktuell im Fußball-WM-Fieber. Die offizielle Hymne, die stammt jedenfalls von einem Opernsänger, einem DJ, einer Rapperin und einer koreanisch-australischen Sängerin. Andrea Bocelli ist mit dabei, David Guetta, Megan Thee Stallion und EJ. Die alle stehen tatsächlich gemeinsam hinter der offiziellen Hymne, die NA. Ist eine Kombi, die auf den ersten Blick ziemlich verrückt klingt, aber genau darum geht es ja bei einer Fußball-WM, Menschen aus aller Welt zusammenbringen. Hier ist die offizielle Hymne der WM 2026. Viel

im Jahr 1967, ist schon ein Weilchen her, die Hymne der Flower Power Bewegung und lief damals auf unzähligen Festivals. Und jetzt, 60 Jahre später, bekommt der Klassiker ein komplett neues Gewand. Die französischen Produzenten von Sound of Legend haben aus dem ruhigen Original einen modernen Dance-Track gemacht. Und genau dafür sind sie ja bekannt. Alte Hits nehmen und ihnen ein zweites Leben auf der Tanzfläche schenken. Hier sind Sound of Legend jetzt für euch, diese Woche neu eingestiegen auf Platz 26 mit San Francisco.

Schön, dass ihr eingeschaltet habt. Ich bin Dani hier bei Energy. Immer die besten neuen Hits. Wir sind mittendrin in den Top 30 Songs aller Energy-Stationen in ganz Europa. Ja, und manche Songs sind einfach zeitlos. San Francisco.

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1: Dani hier für euch bei Energy, immer die besten neuen Hits. Ich hoffe, euch geht's gut. Wir kommen zu Bebe Rexha, die mit ihrem neuen Album Dirty Blonde, welches sie vor kurzem veröffentlicht hat, einen ziemlich mutigen Schritt gemacht hat. Nach Jahren bei einem großen Major-Label veröffentlicht sie ihre Musik inzwischen selbst und sagt, dass sie sich kreativer und freier fühlt als je zuvor. Ihr neuer Song One Day ist einer der Songs, die genau aus dieser neuen Freiheit entstanden sind, und das hört man auch. Hier ist Bebe Rexha für euch mit One Day.

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besten neuen Hits. Ja, die Fußball-WM läuft und Shakira darf da natürlich nicht fehlen. Die hat mal wieder den passenden Soundtrack dazu abgeliefert. Gemeinsam mit Burner Boy hat sie Die Die beim Eröffnungsspiel zum allerersten Mal live performt. Riesige Bühne, riesige Stimmung und ein Stadion, das den Song teilweise schon mitsingen konnte. Dabei bleibt es aber nicht. Für Shakira geht es bei dieser WM noch weiter. Es wird nämlich das allererste Mal überhaupt in der Geschichte der Fußball-WM eine Halbzeitshow geben. Und zwar beim großen Finale am 19. Juli im New York New Jersey Stadium zusammen mit Madonna und BTS. Da sind wir auf jeden Fall schon gespannt. Hier ist Shakira jetzt aber erstmal bei uns zusammen mit Burna Boy und Die Die diese Woche auf Platz 21.

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tolles Wochenende euch. Ich bin Dani hier bei Energy. Immer die besten neuen Hits. Ja, und auch wenn es schwer fällt, wir müssen noch mal kurz uns zurückerinnern an den Eurovision Song Contest 2026. Also Deutschland hatte ja mal wieder nicht so gut abgeschnitten, aber dafür hat ein anderes Land bzw. eine Künstlerin aus Bulgarien einen Rekord aufgestellt. Dara hat mit 173 Punkten Vorsprung auf Platz 2 den deutlichsten ESC-Sieg aller Zeiten eingefahren. Dabei wollte sie angeblich ursprünglich ihre Teilnahme mehr als einmal hinschmeißen. Glück gehabt, dass sie das nicht durchgezogen hat. Ihr Song Bangaranga ist von einem alten bulgarischen Ritual inspiriert, bei dem symbolisch das Böse vertrieben wird. Die Botschaft dahinter, sich nicht von Ängsten und Zweifeln aufhalten lassen, sondern mutig seinen eigenen Weg gehen. Hier ist Dara jetzt für euch mit Bangaranga auf Platz 18.

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1: Hi Leute, ich hoffe, ihr habt ein entspanntes Wochenende. Ich bin Dani hier bei Energy. Immer die besten neuen Hits. Ja, und das ist nicht irgendein Wochenende. Offizieller Sommeranfang steht an und die Sommersonnenwende. Und da könnte kein Geringerer besser passen als Gentleman. Der hat jetzt mit Michael Patrick Kelly gemeinsam den Song aufgenommen. Und wenn die beiden gemeinsame Sache machen, dann passiert das nicht aus Zufall. Die beiden kennen und schätzen sich nämlich schon seit vielen Jahren, teilen die Liebe zur Musik und die klingt nicht nur gut, sondern hat auch was zu erzählen. Bei ihrer neuen gemeinsamen Single Wildfire, da geht es um Zusammenhalt, Hoffnung und darum, positive Energie weiterzugeben. Hören wir rein.

Halbzeit bei unseren Energy Euro Hot 30. Ich bin Dani, freue mich, dass ihr am Start seid. Und wir kommen jetzt zu einer Künstlerin, die aktuell zu denen gehört, die einfach alles ungefiltert rauslassen. Bella Kay ist gerade mal 20 Jahre alt, hat mit kleinen Clips auf Social Media angefangen und zählt inzwischen zu den spannendsten Newcomerinnen des Jahres. Ihre Songs sind persönlich, authentisch, ehrlich und manchmal fast schon unangenehm offen. Aber genau das kommt gut an und soll auch in ihrem neuen Album Thema werden. Ihre eigenen Worte, brutally honest. Hier ist sie jetzt für euch. Die offene, ehrliche Bella Kay, die kein Blatt vor den Mund nimmt, auf Platz 15 in dieser Woche mit I Love It.

Es geht so langsam in Richtung Top 10 hier bei unseren Energy Euro Hot 30. Ich bin Dani, hoffe, ihr habt ein schönes Wochenende. Ja, und manchmal braucht ein Song einfach eine zweite Chance. So zum Beispiel der Song Turn the Lights Off aus dem Jahr 2010. Genau diesen hat sich jetzt die litauische Produzentin Jüste geschnappt und neu interpretiert. Das Ergebnis, er geht weltweit durch die Decke und wird auf jeglichen Festivalbühnen performt. Übrigens, während Jüste so auf den Bühnen rumspringt, sorgt zu Hause die Family für den passenden Look, denn ihre Mama designt all ihre Outfits für die Auftritte selbst. Schöne Story. Hier ist Jüste jetzt für euch diese Woche auf Platz 11 mit Turn the Light.

0: Immer die besten neuen Hits gibt's hier bei uns bei Energy. Schön, dass ihr mit am Start seid. Happy Weekend, Leute. Und wir haben jetzt was ganz Neues, und zwar von Miles Smith. Der ist 2024 mit seinem Song Stargazing so richtig durchgestartet. Und eigentlich wäre das auch der perfekte Zeitpunkt gewesen, um ein Album zu droppen, beziehungsweise sein erstes Album zu droppen. Das ist aber nicht passiert. Er hat gar nicht damit gerechnet, dass der Song so krass durch die Decke geht, war gar nicht darauf vorbereitet. Und dann erst dreimal noch auf Welttournee. Da blieb gar keine Zeit, um ein Album rauszubringen. Aber jetzt gab's die Zeit, und deshalb freuen wir uns drauf, dass sein neues Album rausgekommen ist. My Mess, My Heart, My Life. Und dazu gibt's natürlich auch einen Feature-Track. Heaven heißt er, und den bekommt er jetzt hier bei uns bei Energy.
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Tolles Wochenende. Hoch die Hände. Dani hier für euch bei Energy. Immer die besten neuen Hits. Ich freue mich sehr, dass ihr eingeschaltet habt. 3 Jahre mussten die Fans warten. Jetzt sind BTS endlich wieder als komplette Gruppe zurück und kommen im Juli nach Deutschland. Da spielen sie dann gleich 2 Konzerte in der München Allianz Arena. Am 11. und 12. Juli ist es soweit. Für viele Fans dürfte das dann eines der Konzerthighlights des Jahres werden. Und viel Zeit zum Durchatmen bleibt danach auf jeden Fall nicht. Nur knapp eine Woche später, am 19. Juli, da stehen dann BTS bei der ersten Halbzeitshow eines WM-Finales überhaupt auf der Bühne, gemeinsam mit Shakira und Madonna vor einem Millionenpublikum. Und bis dahin hören wir die Jungs bei uns. Hier sind BTS mit Swim diese Woche auf Platz 7.

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Bei unseren Energy Euro Hot 30 an diesem Wochenende. Ich bin Dani. Wir kommen jetzt zu unserer Nummer 1 der 30 Top-Songs aller Energy-Stationen in ganz Europa. Ja, und da hat sich nicht viel getan. Da haben wir nach wie vor Alex Warren an der Spitze. An dem kommt man momentan einfach nicht vorbei. Jetzt hat er vor kurzem angekündigt, dass am 28. August sein neues Album Wild Child erscheinen wird. Die Ankündigung hat er auf Instagram ganz groß mit Schauspieler Kevin James gemacht in einem sehr chaotischen, coolen Video, das ziemlich gut zeigt, warum seine Fans ihn so feiern und lieben. Also, hier ist eure Nummer 1 in dieser Woche. Viel Spaß mit Alex Warren und Fever Dream.

Beschwerde Wochenende. Dani hier für euch am Start bei Energy. Immer die besten neuen Hits. Ja, und dass die Backstreet Boys nochmal neue Musik veröffentlichen, das freut die Fans natürlich. Aber dass sie jetzt plötzlich im Soundtrack eines Paw Patrol Films auftauchen, damit hat wahrscheinlich niemand gerechnet. Noch verrückter, mitgeschrieben wurde ihre neue Nummer Bottle Up von Ed Sheeran. Da treffen jetzt also eine der erfolgreichsten Boybands aller Zeiten, einer der größten Songwriter der Welt und ein Rudel sprechender Hunde aufeinander. Und hier ist das Ergebnis. Viel Spaß jetzt mit den Backstreet Boys und Bottle Up.

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0: behaupte, in Deutschland gibt es ein Sauerteig-Hotel.
1: Ja, um ehrlich zu sein, ich habe noch nie Sauerteig selber angebaut.
2: Ich auch nicht.
1: Wie nennt man das? Anbauen, glaube ich sogar.
2: Züchten, glaube ich.
1: Züchten, es ist total irre. Aber die Welt ist verrückt und wie du schon gesagt hast, ja, jeder ist im Sauerteig-Wahnsinn drin. Und dementsprechend gehe ich mal davon aus, dass es selbst ein Sauerteig-Hotel gibt. Wahrscheinlich noch von Taylor Swift betrieben, weil die ist ja auch ein großer Fan.
0: Aber deswegen, wenn du das so erzählst, was glaubst du, passiert im Sauerteig-Hotel?
1: Da sitzt man in so einem Meetingraum und macht Sauerteig selber.
0: Okay, ich löse auf. Das ist
1: Fakt.
0: Yes. Das Hotel gibt es für Sauerteigbrot. Also wenn du in den Urlaub fährst, gibst du dein Sauerteigbrot da
1: ab.
0: Ach so. Und die passen für dich drauf auf. Also die übernachten in dem Sauerteig-Hotel. Und das gibt es in Kiel.

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0: behaupte, wenn ihr irgendwo am Pool seid beim Hotel und zu viele Liegen mit Handtüchern reserviert sind, dann kriegt man sein Geld zurück.
1: Das wäre natürlich schön und ich meine, mitbekommen zu haben, dass es zumindest in manchen Hotels sogar möglich ist. Die stellen da, glaube ich, so ein Schild auf, wo ganz klar gekennzeichnet ist, Liegen zu reservieren. Und das gilt nicht nur für Deutsche. Ich habe das auch in Minorca zuletzt gehabt. Da wurden auch von Engländern Liegen reserviert. Ist strikt verboten. Dementsprechend sage ich, dass es sogar Fakt sein kann, ja?
0: Alles klar, ich löse auf. Das ist
2: Fakt.
0: Yes, denn da hat jemand gegen den Reiseveranstalter geklagt und auch gewonnen. Es gab dann einfach 15% des Preises wenigstens zurück.
1: Tja, und von dem Geld kann man sich ein neues Strandhandtuch kaufen.
0: Auf jeden Fall.
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